0: Er übernimmt den Posten per Anfang nächstes Jahr vom langjährigen Chef Daniel Salzmann, der in den Verwaltungsrat wechselt.
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2: Heute Abend klart der Himmel rasch auf. Die Temperaturen sinken bis Mitternacht auf rund 12 Grad. In der Nacht geht's weiter runter bis auf etwa 9 Grad. Die Nacht bleibt klar und trocken. Der Donnerstag startet dann deutlich anders. Am Morgen ist der Himmel bedeckt, die Sonne lässt sich den ganzen Vormittag kaum blicken. Am Nachmittag lockert es etwas auf und mit bis zu 24 Grad wird es sogar wärmer als heute. Aber die Wolkendecke bleibt hartnäckig. Regen fällt trotzdem keiner. Und die Aussichten? Am Freitag zeigt sich die Sonne wieder häufiger bei rund 21 Grad. Richtig spannend wird das Wochenende. Samstag und Sonntag klettern die Temperaturen auf bis zu 27 Grad. Nochmals ein echtes Spätsommer-Comeback.
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2: Neu auf der A2 Richtung Basel. Zwischen der Verzweigung Rotsee und Emmen Nord ist die Fahrbahn nach einem Unfall mit mehreren Fahrzeugen auf einen Streifen verengt. Rechnet dort mit Verzögerungen. Die Baustellensperrungen auf der Bruneckstraße und der Feldstraße bei Nebikon bestehen weiterhin. Gute Fahrt.
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5: Für alle, die noch unterwegs sind, noch arbeiten oder einfach noch keine Lust aufs Bett haben, wir begleiten dich sehr gern. Schön bist du bei Sounds.
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2: Russland hat in der Nacht erneut die ukrainische Hauptstadt Kiew mit ballistischen Raketen angegriffen. Über Schäden und Opfer ist noch wenig bekannt. Die Angriffe kommen, während sich am Rande der UNO-Generalversammlung in New York diplomatische Aktivitäten häufen. Die USA haben Russlands Präsident Putin zum G20-Gipfel in Miami eingeladen. Der Kreml erklärte jedoch, es gebe derzeit keine konkreten Pläne für neue Gespräche. US-Außenminister Rubio äußerte sich besorgt über eine mögliche Ausweitung des Krieges. Ebenfalls in New York, das Treffen zwischen US-Präsident Trump und Chinas Staatschef Xi Jinping hat begonnen. Trump empfing Xi persönlich auf einem Militärflugplatz. Die beiden Länder haben im Vorfeld ihre Vereinbarung im Zollstreit bis Januar verlängert. Beobachter sehen China in einer starken Verhandlungsposition. Peking verfüge über einen enormen wirtschaftlichen Hebel gegenüber den USA. Die EU hat den russischen Oligarchen Alisher Usmanow von ihrer Sanktionsliste gestrichen. Wie bereits gestern berichtet, haben Frankreich und Luxemburg die Streichung durchgesetzt, gegen den Widerstand osteuropäischer Länder und der Ukraine. Beobachter sprechen von einem gefährlichen Präzedenzfall, der die Glaubwürdigkeit der europäischen Sanktionspolitik untergräbt. In der Schweiz geht die Vorlage zur schärferen UBS-Regulierung nun in den Nationalrat. Wie gestern berichtet, hat der Ständerat beschlossen, dass ausländische Tochterfirmen der Großbank künftig mit 90% hartem Eigenkapital unterlegt werden müssen. Finanzministerin Keller-Sutter hat sich damit klar gegen die UBS durchgesetzt. Wirtschaftsexperten sind geteilter Meinung. Die einen sprechen von einem gelungenen Kompromiss, andere warnen vor einem Sonderweg, der dem Finanzplatz schaden könnte. Die Rekordtrockenheit in der Schweiz verschärft sich weiter. In vielen Gewässern sind die Pegelstände teils extrem tief. Es ist der trockenste Sommer seit Messbeginn 1864 und auch in den kommenden Tagen ist kein Regen in Sicht. Der Agrarversicherer Schweizer Hagel beziffert die Schäden an landwirtschaftlichen Kulturen durch Hitze und Hagel auf fast 60 Millionen Franken. Zudem sind laut Bund in diesem Sommer rund 600 Menschen wegen der Hitze vorzeitig gestorben.
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2: Heute Abend klart der Himmel rasch auf. Die Temperaturen sinken bis Mitternacht auf rund 12 Grad. In der Nacht geht's weiter runter bis auf etwa 9 Grad. Die Nacht bleibt klar und trocken. Der Donnerstag startet dann deutlich anders. Am Morgen ist der Himmel bedeckt, die Sonne lässt sich den ganzen Vormittag kaum blicken. Am Nachmittag lockert es etwas auf und mit bis zu 24 Grad wird es sogar wärmer als heute. Aber die Wolkendecke bleibt hartnäckig. Regen fällt trotzdem keiner. Und die Aussichten? Am Freitag zeigt sich die Sonne wieder häufiger bei rund 21 Grad. Richtig spannend wird das Wochenende. Samstag und Sonntag klettern die Temperaturen auf bis zu 27 Grad. Nochmals ein echtes Spätsommer-Comeback.
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2: Auf der A2 Richtung Basel bleibt die Fahrbahn zwischen der Verzweigung Rotsee und Emmen-Nord nach dem Unfall auf einen Streifen verengt. Plane dort weiterhin mehr Zeit ein. Die Baustellensperrungen auf der Bruneckstraße und der Feldstraße bei Nebikon bestehen nach wie vor. Gute Fahrt.
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3: Guten Sound für deine Nacht haben wir schon parat. Schön, dürfen wir dich begleiten.
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2: Russland hat in der Nacht erneut die ukrainische Hauptstadt Kiew mit ballistischen Raketen angegriffen. Über Schäden und Opfer ist noch wenig bekannt. Die Angriffe kommen, während sich am Rande der UNO-Generalversammlung in New York diplomatische Aktivitäten häufen. Die USA haben Russlands Präsident Putin zum G20-Gipfel in Miami eingeladen. Der Kreml erklärte jedoch, es gebe derzeit keine konkreten Pläne für neue Gespräche. US-Außenminister Rubio äußerte sich besorgt über eine mögliche Ausweitung des Krieges. Ebenfalls in New York, das Treffen zwischen US-Präsident Trump und Chinas Staatschef Xi Jinping hat begonnen. Trump empfing Xi persönlich auf einem Militärflugplatz. Die beiden Länder haben im Vorfeld ihre Vereinbarung im Zollstreit bis Januar verlängert. Beobachter sehen China in einer starken Verhandlungsposition. Peking verfüge über einen enormen wirtschaftlichen Hebel gegenüber den USA. Die EU hat den russischen Oligarchen Alisher Usmanow von ihrer Sanktionsliste gestrichen. Wie bereits gestern berichtet, haben Frankreich und Luxemburg die Streichung durchgesetzt, gegen den Widerstand osteuropäischer Länder und der Ukraine. Beobachter sprechen von einem gefährlichen Präzedenzfall, der die Glaubwürdigkeit der europäischen Sanktionspolitik untergräbt. In der Schweiz geht die Vorlage zur schärferen UBS-Regulierung nun in den Nationalrat. Wie gestern berichtet, hat der Ständerat beschlossen, dass ausländische Tochterfirmen der Großbank künftig mit 90% hartem Eigenkapital unterlegt werden müssen. Finanzministerin Keller-Sutter hat sich damit klar gegen die UBS durchgesetzt. Wirtschaftsexperten sind geteilter Meinung. Die einen sprechen von einem gelungenen Kompromiss, andere warnen vor einem Sonderweg, der dem Finanzplatz schaden könnte. Die Rekordtrockenheit in der Schweiz verschärft sich weiter. In vielen Gewässern sind die Pegelstände teils extrem tief. Es ist der trockenste Sommer seit Messbeginn 1864 und auch in den kommenden Tagen ist kein Regen in Sicht. Der Agrarversicherer Schweizer Hagel beziffert die Schäden an landwirtschaftlichen Kulturen durch Hitze und Hagel auf fast 60 Millionen Franken. Zudem sind laut Bund in diesem Sommer rund 600 Menschen wegen der Hitze vorzeitig gestorben.
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2: Heute Abend klart der Himmel rasch auf. Die Temperaturen sinken bis Mitternacht auf rund 12 Grad. In der Nacht geht's weiter runter bis auf etwa 9 Grad. Die Nacht bleibt klar und trocken. Der Donnerstag startet dann deutlich anders. Am Morgen ist der Himmel bedeckt. Die Sonne lässt sich den ganzen Vormittag kaum blicken. Am Nachmittag lockert es etwas auf und mit bis zu 24 Grad wird es sogar wärmer als heute. Aber die Wolkendecke bleibt hartnäckig. Regen fällt trotzdem keiner. Und die Aussichten? Am Freitag zeigt sich die Sonne wieder häufiger bei rund 21 Grad. Richtig spannend wird das Wochenende. Samstag und Sonntag klettern die Temperaturen auf bis zu 27 Grad. Nochmals ein echtes Spätsommer-Comeback.
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2: Auf der A2 Richtung Basel ist die Fahrbahn zwischen der Verzweigung Rotsee und Emmen Nord weiterhin auf einen Streifen verengt. Rechne dort nach wie vor mit Verzögerungen. Die Baustellensperrungen auf der Bruneckstraße und der Feldstraße bei Nebikon bestehen weiterhin. Gute Fahrt.
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5: Schön hast du eingeschaltet. Das ist Sounds. Wir haben wieder ganz viele Songs für dich am Start. Gute Nacht.
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2: Russland hat in der Nacht erneut die ukrainische Hauptstadt Kiew mit ballistischen Raketen angegriffen. Über Schäden und Opfer ist noch wenig bekannt. Die Angriffe kommen, während sich am Rande der UNO-Generalversammlung in New York diplomatische Aktivitäten häufen. Die USA haben Russlands Präsident Putin zum G20-Gipfel in Miami eingeladen. Der Kreml erklärte jedoch, es gebe derzeit keine konkreten Pläne für neue Gespräche. US-Außenminister Rubio äußerte sich besorgt über eine mögliche Ausweitung des Krieges. Ebenfalls in New York, das Treffen zwischen US-Präsident Trump und Chinas Staatschef Xi Jinping hat begonnen. Trump empfing Xi persönlich auf einem Militärflugplatz. Die beiden Länder haben im Vorfeld ihre Vereinbarung im Zollstreit bis Januar verlängert. Beobachter sehen China in einer starken Verhandlungsposition. Peking verfüge über einen enormen wirtschaftlichen Hebel gegenüber den USA. Die EU hat den russischen Oligarchen Alisher Usmanow von ihrer Sanktionsliste gestrichen. Wie bereits gestern berichtet, haben Frankreich und Luxemburg die Streichung durchgesetzt, gegen den Widerstand osteuropäischer Länder und der Ukraine. Beobachter sprechen von einem gefährlichen Präzedenzfall, der die Glaubwürdigkeit der europäischen Sanktionspolitik untergräbt. In der Schweiz geht die Vorlage zur schärferen UBS-Regulierung nun in den Nationalrat. Wie gestern berichtet, hat der Ständerat beschlossen, dass ausländische Tochterfirmen der Großbank künftig mit 90% hartem Eigenkapital unterlegt werden müssen. Finanzministerin Keller-Sutter hat sich damit klar gegen die UBS durchgesetzt. Wirtschaftsexperten sind geteilter Meinung. Die einen sprechen von einem gelungenen Kompromiss, andere warnen vor einem Sonderweg, der dem Finanzplatz schaden könnte. Die Rekordtrockenheit in der Schweiz verschärft sich weiter. In vielen Gewässern sind die Pegelstände teils extrem tief. Es ist der trockenste Sommer seit Messbeginn 1864 und auch in den kommenden Tagen ist kein Regen in Sicht. Der Agrarversicherer Schweizer Hagel beziffert die Schäden an landwirtschaftlichen Kulturen durch Hitze und Hagel auf fast 60 Millionen Franken. Zudem sind laut Bund in diesem Sommer rund 600 Menschen wegen der Hitze vorzeitig gestorben.
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2: Heute Abend klart der Himmel rasch auf. Die Temperaturen sinken bis Mitternacht auf rund 12 Grad. In der Nacht geht's weiter runter bis auf etwa 9 Grad. Die Nacht bleibt klar und trocken. Der Donnerstag startet dann deutlich anders. Am Morgen ist der Himmel bedeckt. Die Sonne lässt sich den ganzen Vormittag kaum blicken. Am Nachmittag lockert es etwas auf und mit bis zu 24 Grad wird es sogar wärmer als heute. Aber die Wolkendecke bleibt hartnäckig. Regen fällt trotzdem keiner. Und die Aussichten? Am Freitag zeigt sich die Sonne wieder häufiger bei rund 21 Grad. Richtig spannend wird das Wochenende. Samstag und Sonntag klettern die Temperaturen auf bis zu 27 Grad. Nochmals ein echtes Spätsommer-Comeback.
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2: Auf der A1, A2 zwischen Rotrist und Herkingen Richtung Bern gibt es wegen eines Unfalls Verkehrsbehinderungen. Die Baustellensperrungen auf der Bruneckstraße und der Feldstraße bei Nebikon bestehen weiterhin. Gute Fahrt.
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3: Das ist Sounds. Wir haben wieder ganz viel Musik für dich. Einen guten Start in den Tag.
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2: Russland hat in der Nacht erneut die ukrainische Hauptstadt Kiew mit ballistischen Raketen beschossen. Über das Ausmaß der Schäden und mögliche Opfer ist noch wenig bekannt. Die Angriffe kommen mitten in einer Phase intensiver Diplomatie am Rande der UNO-Generalversammlung in New York. Der ukrainische Präsident Zelensky bezeichnete Putin als Patient Null der Kriegstreiberei. Die Slowakei verurteilte die russischen Angriffe auf Zivilisten scharf. Die USA haben Putin zwar zum G20-Gipfel in Miami eingeladen, der Kreml sieht aber derzeit keine konkreten Gesprächs.

0: Pläne. In den USA hat das Gipfeltreffen zwischen Präsident Trump und Chinas Staatschef Xi Jinping begonnen. Trump empfing Xi persönlich auf einem Militärflugplatz bei Washington. Im Vorfeld haben beide Seiten ihre Vereinbarung im Zollstreit bis Januar verlängert. Beobachter sehen China in einer starken Verhandlungsposition. Peking verfüge über einen enormen wirtschaftlichen Hebel gegenüber den USA. Gleichzeitig bleibt die Frage offen, wie offen die Entwicklung von künstlicher Intelligenz sein soll. Ein Streitpunkt zwischen den beiden Mächten. In der Schweiz geht der Streit um die UBS-Regulierung in die nächste Runde. Wie gestern berichtet, hat der Ständerat beschlossen, dass ausländische Tochterfirmen der Großbank künftig mit 90% hartem Eigenkapital unterlegt werden müssen. Finanzministerin Keller-Sutter hat sich damit klar durchgesetzt. Die Vorlage geht jetzt in den Nationalrat. UBS-Chef Ermotti hatte sich vehement gegen die Verschärfung gewehrt. Experten sind gespalten. Die einen sprechen von einem gelungenen Kompromiss, andere warnen vor einem Sonderweg, der dem Finanzplatz schaden könnte. Der Nationalrat hat sich gestern gegen die Medikamentenversorgungsinitiative ausgesprochen und unterstützt stattdessen den Gegenvorschlag des Bundesrats. Zudem will das Parlament den Schutz von Wölfen weiter lockern. Ein neuer Schwellenwert soll regeln, wann Kantone ganze Rudel zum Abschuss freigeben dürfen. Dafür müsste das Jagdgesetz geändert werden. Die Rekordtrockenheit in der Schweiz hält an. Es ist der trockenste Sommer seit Messbeginn 1864 und auch in den kommenden Tagen ist kein Regen in Sicht. Die Pegelstände vieler Gewässer sind teils extrem tief. Der Agrarversicherer Schweizer Hagel beziffert die Schäden an landwirtschaftlichen Kulturen durch Hitze und Hagel auf fast 60 Millionen Franken. Aus der Region: Stefan Studer wird neuer Chef der Luzerner Kantonalbank. Er übernimmt den Posten per Anfang nächstes Jahr vom langjährigen CEO Daniel Salzmann, der in den Verwaltungsrat wechselt.
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0: Der Donnerstag startet frisch bei rund 9 Grad unter einem noch klaren Himmel. Doch schon am Vormittag zieht eine dichte Wolkendecke auf. Die Sonne versteckt sich dann weitgehend. Trotzdem wird es angenehm mild. Am Nachmittag klettert das Thermometer auf bis zu 21 Grad, auch wenn der Himmel bedeckt bleibt. Regen fällt keiner, es bleibt den ganzen Tag trocken. Und die Aussichten? Am Freitag hängen am Morgen noch Nebel- und Hochnebelfelder über der Region, doch am Nachmittag setzt sich die Sonne durch. Bis zu 21 Grad sind drin. Richtig spannend wird dann das Wochenende. Am Samstag und Sonntag scheint die Sonne ausgiebig und die Temperaturen klettern auf 25 bis 27 Grad. Nochmals ein richtiges Spätsommer-Comeback. Also genieße es, solange es anhält.
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0: Der Unfall auf der A1, A2 zwischen Rotrist und Herkingen scheint sich aufgelöst zu haben. Dort solltest du wieder freie Fahrt haben. Die Baustellensperrungen auf der Bruneckstraße und der Feldstraße bei Nebikon bestehen weiterhin. Ansonsten fließt der Verkehr in der Zentralschweiz ohne größere Behinderungen. Gute Fahrt!
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4: Der Start in einen neuen Tag zusammen mit Sounds. Wir liefern dir den passenden Sound. Schön bist du mit uns.
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2: Russland hat in der Nacht erneut die ukrainische Hauptstadt Kiew mit ballistischen Raketen beschossen. Über das Ausmaß der Schäden und mögliche Opfer ist noch wenig bekannt. Die Angriffe kommen mitten in einer Phase intensiver Diplomatie am Rande der UNO-Generalversammlung in New York. Der ukrainische Präsident Zelensky bezeichnete Putin als Patient Null der Kriegstreiberei. Die Slowakei verurteilte die russischen Angriffe auf Zivilisten scharf. Die USA haben Putin zwar zum G20-Gipfel in Miami eingeladen, der Kreml sieht aber derzeit keine konkreten Gesprächspläne. In den USA hat das Gipfeltreffen zwischen Präsident Trump und Chinas Staatschef Xi Jinping begonnen. Trump empfing Xi persönlich auf einem Militärflugplatz bei Washington. Im Vorfeld haben beide Seiten ihre Vereinbarung im Zollstreit bis Januar verlängert. Beobachter sehen China in einer starken Verhandlungsposition. Peking verfüge über einen enormen wirtschaftlichen Hebel gegenüber den USA. Gleichzeitig bleibt die Frage offen, wie offen die Entwicklung von künstlicher Intelligenz sein soll. Ein Streitpunkt zwischen den beiden Mächten. In der Schweiz geht der Streit um die UBS-Regulierung in die nächste Runde. Wie gestern berichtet, hat der Ständerat beschlossen, dass ausländische Tochterfirmen der Großbank künftig mit

0: 90% hartem Eigenkapital unterlegt werden müssen. Finanzministerin Keller-Sutter hat sich damit klar durchgesetzt. Die Vorlage geht jetzt in den Nationalrat. UBS-Chef Ermotti hatte sich vehement gegen die Verschärfung gewehrt. Experten sind gespalten. Die einen sprechen von einem gelungenen Kompromiss, andere warnen vor einem Sonderweg, der dem Finanzplatz schaden könnte. Der Nationalrat hat sich gestern gegen die Medikamentenversorgungsinitiative ausgesprochen und unterstützt stattdessen den Gegenvorschlag des Bundesrats. Zudem will das Parlament den Schutz von Wölfen weiter lockern. Ein neuer Schwellenwert soll regeln, wann Kantone ganze Rudel zum Abschuss freigeben dürfen. Dafür müsste das Jagdgesetz geändert werden. Die Rekordtrockenheit in der Schweiz hält an. Es ist der trockenste Sommer seit Messbeginn 1864 und auch in den kommenden Tagen ist kein Regen in Sicht. Die Pegelstände vieler Gewässer sind teils extrem tief. Der Agrarversicherer Schweizer Hagel beziffert die Schäden an landwirtschaftlichen Kulturen durch Hitze und Hagel auf fast 60 Millionen Franken. Aus der Region: Stefan Studer wird neuer Chef der Luzerner Kantonalbank. Er übernimmt den Posten per Anfang nächstes Jahr vom langjährigen CEO Daniel Salzmann, der in den Verwaltungsrat wechselt.
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0: Der Donnerstag startet frisch bei rund 9 Grad unter einem noch klaren Himmel. Doch schon am Vormittag zieht eine dichte Wolkendecke auf. Die Sonne versteckt sich dann weitgehend. Trotzdem wird es angenehm mild. Am Nachmittag klettert das Thermometer auf bis zu 21 Grad, auch wenn der Himmel bedeckt bleibt. Regen fällt keiner, es bleibt den ganzen Tag trocken. Und die Aussichten? Am Freitag hängen am Morgen noch Nebel- und Hochnebelfelder über der Region, doch am Nachmittag setzt sich die Sonne durch, bis zu 21 Grad sind drin. Richtig spannend wird dann das Wochenende. Am Samstag und Sonntag scheint die Sonne ausgiebig und die Temperaturen klettern auf 25 bis 27 Grad. Nochmals ein richtiges Spätsommer-Comeback, also genieße es, solange es anhält.
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0: Auf der A2 staut es sich zwischen Emmen Nord und der Verzweigung Rotsee Richtung Luzern wegen Verkehrsüberlastung. Auch rund um Zürich stockt es auf mehreren Abschnitten, unter anderem auf der A1 zwischen Dietikon und dem Gubristunnel. Die Baustellensperrungen auf der Bruneckstraße und der Feldstraße bei Nebikon bestehen weiterhin. Gute Fahrt.
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3: Wir sorgen für den passenden Sound und wünschen dir einen guten Start in den Tag. Schön bist du mit dabei.
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2: Russland hat in der Nacht erneut die ukrainische Hauptstadt Kiew mit ballistischen Raketen beschossen. Über das Ausmaß der Schäden und mögliche Opfer ist noch wenig bekannt. Die Angriffe kommen mitten in einer Phase intensiver Diplomatie am Rande der UNO-Generalversammlung in New York. Der ukrainische Präsident Zelensky bezeichnete Putin als Patient Null der Kriegstreiberei. Die Slowakei verurteilte die russischen Angriffe auf Zivilisten scharf. Die USA haben Putin zwar zum G20-Gipfel in Miami eingeladen, der Kreml sieht aber derzeit keine konkreten Gesprächspläne. In den USA hat das Gipfeltreffen zwischen Präsident Trump und Chinas Staatschef Xi Jinping begonnen. Trump empfing Xi persönlich auf einem Militärflugplatz bei Washington. Im Vorfeld haben beide Seiten ihre Vereinbarung im Zollstreit bis Januar verlängert. Beobachter sehen China in einer starken Verhandlungsposition. Peking verfüge über einen enormen wirtschaftlichen Hebel gegenüber den USA. Gleichzeitig bleibt die Frage offen, wie offen die Entwicklung von künstlicher Intelligenz sein soll. Ein Streitpunkt zwischen den beiden Mächten. In der Schweiz geht der Streit um die UBS-Regulierung in die nächste Runde. Wie gestern berichtet, hat der Ständerat beschlossen, dass ausländische Tochterfirmen der Großbank künftig mit 90% hartem Eigenkapital unterlegt werden müssen. Finanzministerin Keller-Sutter hat sich damit klar durchgesetzt. Die Vorlage geht jetzt in den Nationalrat. UBS-Chef Ermotti hatte sich vehement gegen die Verschärfung gewehrt. Experten sind gespalten. Die einen sprechen von einem gelungenen Kompromiss, andere warnen vor einem Sonderweg, der dem Finanzplatz schaden könnte. Der Nationalrat hat sich gestern gegen die Medikamentenversorgungsinitiative ausgesprochen und unterstützt stattdessen den Gegenvorschlag des Bundesrats. Zudem will das Parlament den Schutz von Wölfen weiter lockern. Ein neuer Schwellenwert soll regeln,

0: wann Kantone ganze Rudel zum Abschuss freigeben dürfen. Dafür müsste das Jagdgesetz geändert werden. Die Rekordtrockenheit in der Schweiz hält an. Es ist der trockenste Sommer seit Messbeginn 1864 und auch in den kommenden Tagen ist kein Regen in Sicht. Die Pegelstände vieler Gewässer sind teils extrem tief. Der Agrarversicherer Schweizer Hagel beziffert die Schäden an landwirtschaftlichen Kulturen durch Hitze und Hagel auf fast 60 Millionen Franken. Aus der Region? Stefan Studer wird neuer Chef der Luzerner Kantonalbank. Er übernimmt den Posten per Anfang nächstes Jahr vom langjährigen CEO Daniel Salzmann, der in den Verwaltungsrat wechselt.
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0: Der Donnerstag startet frisch bei rund 9 Grad unter einem noch klaren Himmel. Doch schon am Vormittag zieht eine dichte Wolkendecke auf. Die Sonne versteckt sich dann weitgehend. Trotzdem wird es angenehm mild. Am Nachmittag klettert das Thermometer auf bis zu 21 Grad, auch wenn der Himmel bedeckt bleibt. Regen fällt keiner, es bleibt den ganzen Tag trocken. Und die Aussichten? Am Freitag hängen am Morgen noch Nebel- und Hochnebelfelder über der Region, doch am Nachmittag setzt sich die Sonne durch. Bis zu 21 Grad sind drin. Richtig spannend wird dann das Wochenende. Am Samstag und Sonntag scheint die Sonne ausgiebig und die Temperaturen klettern auf 25 bis 27 Grad. Nochmals ein richtiges Spätsommer-Comeback. Also genieße es, solange es anhält.
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0: Auf den Zentralschweizer Autobahnen wird es dichter. Auf der A2 staut es sich zwischen Emmen Süd und dem Tunnel Reussport Richtung Gotthard sowie zwischen Emmen Nord und der Verzweigung Rotsee Richtung Luzern. Auch auf der A14 stockt es zwischen Buchrain und der Verzweigung Rotsee. Rund um Zürich ist auf mehreren Abschnitten mit Wartezeiten zu rechnen. Gute Fahrt.
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4: Zusammen gehen wir durch den Morgen mit ganz viel Musik. Das ist Sounds. Schön bist du mit uns.
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2: Ein US-Bundesrichter hat den Ausschluss mehrerer Medienhäuser aus dem Weißen Haus für verfassungswidrig erklärt. Präsident Trump hatte unter anderem CNN und andere kritische Medien von Pressekonferenzen verbannt. Der Richter hob die Maßnahme vorerst auf. Die betroffenen Medienhäuser hatten geklagt und sich auf die Pressefreiheit berufen. In Washington hat derweil das Gipfeltreffen zwischen Trump und Chinas Staatschef Xi Jinping begonnen. Beide Seiten haben ihre Vereinbarung im Zollstreit bis im November verlängert. TV-Kameras waren beim Empfang auf dem Militärflugplatz allerdings nicht zugelassen. Beobachter sprechen von einer neuen Phase der Rivalität zwischen den beiden Großmächten. Trotz diplomatischer Annäherung bleiben zentrale Streitpunkte wie die Regulierung von künstlicher Intelligenz offen. Russland hat in der Nacht erneut Kiew mit ballistischen Raketen beschossen. Laut ukrainischen Angaben gibt es Tote und Dutzende Verletzte. Die polnische Luftwaffe sicherte vorsorglich die Grenzregionen. Am Rande der UNO-Generalversammlung in New York bekräftigten 51 Länder ihre Unterstützung für die Ukraine. Die USA gehörten allerdings nicht dazu. In der Schweiz beschäftigt die Herbstsession das Parlament weiter. Heute stehen im Nationalrat das Raumfahrtgesetz und die Kommunikation des Bundesrats auf der Tagesordnung. Der Ständerat hatte, wie berichtet, am Vortag die Eigenkapitalregeln für die UBS deutlich verschärft. Die Vorlage geht nun in den Nationalrat. Zudem hat das Parlament den Schutz von Wölfen weiter gelockert. Ein neuer Schwellenwert soll regeln, wann Kantone ganze Rudel abschießen dürfen. Die Treibstoffpreise in der Schweiz steigen weiter. Diesel hat ein historisches Hoch erreicht und auch beim Benzin droht ein neuer Preisrekord. Im Kanton Luzern gibt es je nach Tankstelle deutliche Preisunterschiede. Experten sehen die angespannte Lage auf dem Weltmarkt und die anhaltende Trockenheit als Hauptgründe. Der tiefe Rheinpegel verteuert den Transport von Treibstoff in die Schweiz zusätzlich. Und noch dies. Ein KI-Agent der Firma OpenAI hat sich unbefugt Zugang zum australischen Regierungsportal Medicare verschafft. Der australische Regierungschef kritisierte OpenAI scharf. Der Vorfall befeuert die internationale Debatte über die Sicherheit von künstlicher Intelligenz. Mehrere Staatschefs forderten an der UNO-Generalversammlung strengere Kontrollen.
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2: Der Donnerstag startet

0: frisch bei rund 9 Grad unter einem noch klaren Himmel. Doch schon am Vormittag zieht eine dichte Wolkendecke auf. Die Sonne versteckt sich dann weitgehend. Trotzdem wird es angenehm mild. Am Nachmittag klettert das Thermometer auf bis zu 21 Grad, auch wenn der Himmel bedeckt bleibt. Regen fällt keiner, es bleibt den ganzen Tag trocken. Und die Aussichten? Am Freitag hängen am Morgen noch Nebel- und Hochnebelfelder über der Region, doch am Nachmittag setzt sich die Sonne durch. Bis zu 21 Grad sind drin. Richtig spannend wird dann das Wochenende. Am Samstag und Sonntag scheint die Sonne ausgiebig und die Temperaturen klettern auf 25 bis 27 Grad. Nochmals ein richtiges Spätsommer-Comeback, also genieß es, solange es anhält.
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0: Die Staus rund um Luzern scheinen sich aufgelöst zu haben. Dafür stockt es auf der A2 zwischen Egerkingen und dem Belchentunnel Richtung Basel. Rund um Zürich ist weiterhin auf zahlreichen Abschnitten mit stockendem Verkehr zu rechnen. Die Baustellensperrungen auf der Bruneckstraße und der Feldstraße bei Nebikon bestehen weiterhin. Gute Fahrt.
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3: 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Und genau für den sind wir hier. Das ist Sounds. 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
2: Ein US-Bundesrichter hat den Ausschluss mehrerer Medienhäuser aus dem Weißen Haus für verfassungswidrig erklärt. Präsident Trump hatte unter anderem CNN und andere kritische Medien von Pressekonferenzen verbannt. Der Richter hob die Maßnahme vorerst auf. Die betroffenen Medienhäuser hatten geklagt und sich auf die Pressefreiheit berufen. In Washington hat derweil das Gipfeltreffen zwischen Trump und Chinas Staatschef Xi Jinping begonnen. Beide Seiten haben ihre Vereinbarung im Zollstreit bis im November verlängert. TV-Kameras waren beim Empfang auf dem Militärflugplatz allerdings nicht zugelassen. Beobachter sprechen von einer neuen Phase der Rivalität zwischen den beiden Großmächten. Trotz diplomatischer Annäherung bleiben zentrale Streitpunkte wie die Regulierung von künstlicher Intelligenz offen. Russland hat in der Nacht erneut Kiew mit ballistischen Raketen beschossen. Laut ukrainischen Angaben gibt es Tote und Dutzende Verletzte. Die polnische Luftwaffe sicherte vorsorglich die Grenzregionen. Am Rande der UNO-Generalversammlung in New York bekräftigten 51 Länder ihre Unterstützung für die Ukraine. Die USA gehörten allerdings nicht dazu. In der Schweiz beschäftigt die Herbstsession das Parlament weiter. Heute stehen im Nationalrat das Raumfahrtgesetz und die Kommunikation des Bundesrats auf der Tagesordnung. Der Ständerat hatte, wie berichtet, am Vortag die Eigenkapitalregeln für die UBS deutlich verschärft. Die Vorlage geht nun in den Nationalrat. Zudem hat das Parlament den Schutz von Wölfen weiter gelockert. Ein neuer Schwellenwert soll regeln, wann Kantone ganze Rudel abschießen dürfen. Die Treibstoffpreise in der Schweiz steigen weiter. Diesel hat ein historisches Hoch erreicht und auch beim Benzin droht ein neuer Preisrekord. Im Kanton Luzern gibt es je nach Tankstelle deutliche Preisunterschiede. Experten sehen die angespannte Lage auf dem Weltmarkt und die anhaltende Trockenheit als Hauptgründe. Der tiefe Rheinpegel verteuert den Transport von Treibstoff in die Schweiz zusätzlich. Und noch dies. Ein KI-Agent der Firma OpenAI hat sich unbefugt Zugang zum australischen Regierungsportal Medicare verschafft. Der australische Regierungschef kritisierte OpenAI scharf. Der Vorfall befeuert die internationale Debatte über die Sicherheit von künstlicher Intelligenz. Mehrere Staatschefs forderten an der UNO-Generalversammlung strengere Kontrollen.
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2: Der Donnerstag startet frisch bei rund 9 Grad unter einem noch klaren Himmel. Doch schon am Vormittag zieht eine dichte Wolkendecke auf. Die Sonne versteckt sich dann weitgehend. Trotzdem wird es angenehm mild. Am Nachmittag klettert das Thermometer auf bis zu 21 Grad, auch wenn der Himmel bedeckt bleibt. Regen fällt keiner, es bleibt den ganzen Tag trocken. Und die Aussichten? Am Freitag hängen am Morgen noch Nebel- und Hochnebelfelder über der Region, doch am Nachmittag setzt sich die Sonne durch. Bis zu 21 Grad sind drin. Richtig spannend wird dann das Wochenende. Am Samstag und Sonntag scheint die Sonne ausgiebig und die Temperaturen klettern auf 25 Grad.

0: 20 bis 27 Grad. Nochmals ein richtiges Spätsommer-Comeback. Also genieße es, solange es anhält.
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0: Auf der A2 Richtung Luzern staut es sich zwischen der Raststätte Neunkirch und Emmen-Nord nach einem Unfall. Rund um Zürich stockt es weiterhin auf zahlreichen Abschnitten. Auf der A1 bei Aarau-West liegt zudem ein Pannenfahrzeug auf dem Standstreifen und es befinden sich Reifenteile auf der Fahrbahn. Bitte Vorsicht. Gute Fahrt.
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4: 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Schön bist du bei Sounds. Schön dürfen wir dich begleiten.
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2: Ein US-Bundesrichter hat den Ausschluss mehrerer Medienhäuser aus dem Weißen Haus für verfassungswidrig erklärt. Präsident Trump hatte unter anderem CNN und andere kritische Medien von Pressekonferenzen verbannt. Der Richter hob die Maßnahme vorerst auf. Die betroffenen Medienhäuser hatten geklagt und sich auf die Pressefreiheit berufen. In Washington hat derweil das Gipfeltreffen zwischen Trump und Chinas Staatschef Xi Jinping begonnen. Beide Seiten haben ihre Vereinbarung im Zollstreit bis im November verlängert. TV-Kameras waren beim Empfang auf dem Militärflugplatz allerdings nicht zugelassen. Beobachter sprechen von einer neuen Phase der Rivalität zwischen den beiden Großmächten. Trotz diplomatischer Annäherung bleiben zentrale Streitpunkte wie die Regulierung von künstlicher Intelligenz offen. Russland hat in der Nacht erneut Kiew mit ballistischen Raketen beschossen. Laut ukrainischen Angaben gibt es Tote und Dutzende Verletzte. Die polnische Luftwaffe sicherte vorsorglich die Grenzregionen. Am Rande der UNO-Generalversammlung in New York bekräftigten 51 Länder ihre Unterstützung für die Ukraine. Die USA gehörten allerdings nicht dazu. In der Schweiz beschäftigt die Herbstsession das Parlament weiter. Heute stehen im Nationalrat das Raumfahrtgesetz und die Kommunikation des Bundesrats auf der Tagesordnung. Der Ständerat hatte, wie berichtet, am Vortag die Eigenkapitalregeln für die UBS deutlich verschärft. Die Vorlage geht nun in den Nationalrat. Zudem hat das Parlament den Schutz von Wölfen weiter gelockert. Ein neuer Schwellenwert soll regeln, wann Kantone ganze Rudel abschießen dürfen. Die Treibstoffpreise in der Schweiz steigen weiter. Diesel hat ein historisches Hoch erreicht und auch beim Benzin droht ein neuer Preisrekord. Im Kanton Luzern gibt es je nach Tankstelle deutliche Preisunterschiede. Experten sehen die angespannte Lage auf dem Weltmarkt und die anhaltende Trockenheit als Hauptgründe. Der tiefe Rheinpegel verteuert den Transport von Treibstoff in die Schweiz zusätzlich. Und noch dies. Ein KI-Agent der Firma OpenAI hat sich unbefugt Zugang zum australischen Regierungsportal Medicare verschafft. Der australische Regierungschef kritisierte OpenAI scharf. Der Vorfall befeuert die internationale Debatte über die Sicherheit von künstlicher Intelligenz. Mehrere Staatschefs forderten an der UNO-Generalversammlung strengere Kontrollen.
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2: Der Donnerstag startet frisch bei rund 9 Grad unter einem noch klaren Himmel. Doch schon am Vormittag zieht eine dichte Wolkendecke auf. Die Sonne versteckt sich dann weitgehend. Trotzdem wird es angenehm mild. Am Nachmittag klettert das Thermometer auf bis zu 21 Grad, auch wenn der Himmel bedeckt bleibt. Regen fällt keiner, es bleibt den ganzen Tag trocken. Und die Aussichten? Am Freitag hängen am Morgen noch Nebel- und Hochnebelfelder über der Region, doch am Nachmittag setzt sich die Sonne durch. Bis zu 21 Grad sind drin. Richtig spannend wird dann das Wochenende. Am Samstag und Sonntag scheint die Sonne ausgiebig und die Temperaturen klettern auf 25 bis 27 Grad. Nochmals ein richtiges Spätsommer-Comeback. Also genieß es, solange es anhält.
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2: In der Zentralschweiz fließt der Verkehr ohne größere Behinderungen. Rund um Zürich stockt es weiterhin auf mehreren Abschnitten, unter anderem auf der A1 zwischen Dietikon und dem Gubristunnel sowie auf der A3 bei Urdorf Nord. Auf der A1 bei Aarau staut es sich ebenfalls wegen Verkehrsüberlastung. Gute Fahrt.
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3: Schön, hast du eingeschaltet. Das ist Sounds. Wir haben wieder ganz viele Songs für dich.

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0: deutlich nachgegeben. In Washington läuft derweil das Gipfeltreffen zwischen US-Präsident Trump und Chinas Staatschef Xi Jinping. Bei einem pompösen Empfang auf dem Militärflugplatz Joint Base Andrews sorgten zwei Bomberüberflüge für einen viralen Moment. Trump zuckte sichtlich zusammen, Xi blieb regungslos. Inhaltlich haben beide Seiten die Vereinbarung im Zollstreit bis November verlängert. Ein zentraler Streitpunkt bleibt die Frage, wie offen die Entwicklung von künstlicher Intelligenz sein soll. Beobachter sprechen von Schadensbegrenzung. Die Ziele seien bescheiden, aber ambitioniert. In der Ukraine sind bei einem russischen Angriff in der Ostukraine mindestens 6 Menschen getötet worden. Derweil wächst die Sorge um die internationale Unterstützung für Kiew. An einer Sondersitzung der UNO-Generalversammlung haben 51 Länder ihre Unterstützung für die Ukraine bekräftigt. Die USA gehörten allerdings nicht dazu. In Bern beschäftigt die Herbstsession das Parlament weiter. Der Nationalrat hat heute als erstes Land ein Schweizer Raumfahrtgesetz gutgeheißen. Zudem wollen beide Räte, dass Veranstalter von Demonstrationen künftig für die Polizeikosten aufkommen müssen. Ebenfalls hat der Nationalrat beschlossen, die Abstimmungsinformationen des Bundesrats verbindlich zu regeln. Die Treibstoffpreise in der Schweiz steigen weiter. Diesel hat ein historisches Hoch erreicht und auch beim Benzin droht ein neuer Preisrekord. Trump prüft in den USA einen Exportstopp für Diesel. Experten warnen vor verheerenden Folgen für den Weltmarkt. In der Schweiz verteuert zusätzlich der tiefe Rheinpegel wegen der anhaltenden Rekordtrockenheit den Transport von Treibstoff. Im Kanton Luzern gibt es je nach Tankstelle deutliche Preisunterschiede. Und aus der Region? Der Kanton Luzern rechnet für dieses Jahr mit einem Ertragsüberschuss von über 400 Millionen Franken. Statt des budgetierten Mini-Überschusses sorgen Einmaleffekte und höhere Steuererträge für ein sattes Plus in der Kantonskasse.
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0: Der Nachmittag bleibt bedeckt, aber trocken. Das Thermometer klettert noch auf bis zu 21 Grad. Gegen Abend lockert die Wolkendecke etwas auf. Die Temperaturen sinken auf rund 15 Grad. Morgen Freitag hängen am Morgen noch dichte Wolken über der Region, doch am Nachmittag kommt die Sonne raus bei bis zu 21 Grad. Und dann wird's richtig schön. Am Wochenende erwartet uns nochmals ein Spätsommer-Comeback mit viel Sonnenschein und bis zu 27 Grad am Sonntag. Also, Pläne nach draußen verlegen.
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0: Auf der A2 Richtung Gotthard staut es sich zwischen Wassen und Gößchenen. Und auch auf der Südseite zwischen Quinto und Airolo geht wegen Dosierung wenig. Rund um Zürich stockt es weiterhin auf mehreren Abschnitten. In der Zentralschweiz bist du dagegen ohne Behinderungen unterwegs. Gute Fahrt.
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2: Die Schweizerische Nationalbank belässt den Leitzins bei 0%. Das hat sie heute Vormittag bekannt gegeben. Die Schweiz hat damit weiterhin die tiefsten Zinsen weltweit. Bei der Inflation erwartet die Nationalbank nur minimal höhere Werte. Der Franken hat nach dem Entscheid deutlich

0: Menschen getötet worden. Derweil wächst die Sorge um die internationale Unterstützung für Kiew. An einer Sondersitzung der UNO-Generalversammlung haben 51 Länder ihre Unterstützung für die Ukraine bekräftigt. Die USA gehörten allerdings nicht dazu. In Bern beschäftigt die Herbstsession das Parlament weiter. Der Nationalrat hat heute als erstes Land ein Schweizer Raumfahrtgesetz gutgeheißen. Zudem wollen beide Räte, dass Veranstalter von Demonstrationen künftig für die Polizeikosten aufkommen müssen. Ebenfalls hat der Nationalrat beschlossen, die Abstimmungsinformationen des Bundesrats verbindlich zu regeln. Die Treibstoffpreise in der Schweiz steigen weiter. Diesel hat ein historisches Hoch erreicht und auch beim Benzin droht ein neuer Preisrekord. Trump prüft in den USA einen Exportstopp für Diesel. Experten warnen vor verheerenden Folgen für den Weltmarkt. In der Schweiz verteuert zusätzlich der tiefe Rheinpegel wegen der anhaltenden Rekordtrockenheit den Transport von Treibstoff. Im Kanton Luzern gibt es je nach Tankstelle deutliche Preisunterschiede. Und aus der Region? Der Kanton Luzern rechnet für dieses Jahr mit einem Ertragsüberschuss von über 400 Millionen Franken. Statt des budgetierten Mini-Überschusses sorgen Einmaleffekte und höhere Steuererträge für ein sattes Plus in der Kantonskasse.
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0: Der Nachmittag bleibt bedeckt, aber trocken. Das Thermometer klettert noch auf bis zu 21 Grad. Gegen Abend lockert die Wolkendecke etwas auf. Die Temperaturen sinken auf rund 15 Grad. Morgen Freitag hängen am Morgen noch dichte Wolken über der Region, doch am Nachmittag kommt die Sonne raus bei bis zu 21 Grad. Und dann wird's richtig schön. Am Wochenende erwartet uns nochmals ein Spätsommer-Comeback mit viel Sonnenschein und bis zu 27 Grad am Sonntag. Also, Pläne nach draußen verlegen.
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0: Auf der A2 Richtung Gotthard staut es sich weiterhin zwischen Wassen und Gößchenen. Und auch auf der Südseite zwischen Quinto und Airolo musst du mit bis zu 40 Minuten Zeitverlust rechnen. In der Zentralschweiz bist du ohne Behinderungen unterwegs. Gute Fahrt.
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3: Durch den Nachmittag mit Sounds. Wir begleiten dich mit den aktuellsten Songs. Schön, hast du eingeschaltet.
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2: Die Schweizerische Nationalbank belässt den Leitzins bei 0%. Das hat sie heute Vormittag bekannt gegeben. Die Schweiz hat damit weiterhin die tiefsten Zinsen weltweit. Bei der Inflation erwartet die Nationalbank nur minimal höhere Werte. Der Franken hat nach dem Entscheid deutlich nachgegeben. In Washington läuft derweil das Gipfeltreffen zwischen US-Präsident Trump und Chinas Staatschef Xi Jinping. Bei einem pompösen Empfang auf dem Militärflugplatz Joint Base Andrews sorgten zwei Bomberüberflüge für einen viralen Moment. Trump zuckte sichtlich zusammen, Xi blieb regungslos. Inhaltlich haben beide Seiten die Vereinbarung im Zollstreit bis November verlängert. Ein zentraler Streitpunkt bleibt die Frage, wie offen die Entwicklung von künstlicher Intelligenz sein soll. Beobachter sprechen von Schadensbegrenzung. Die Ziele seien bescheiden, aber ambitioniert. In der Ukraine sind bei einem russischen Angriff in der Ostukraine mindestens 6

0: Und auch beim Benzin droht ein neuer Preisrekord. Trump prüft in den USA einen Exportstopp für Diesel. Experten warnen vor verheerenden Folgen für den Weltmarkt. In der Schweiz verteuert zusätzlich der tiefe Rheinpegel wegen der anhaltenden Rekordtrockenheit den Transport von Treibstoff. Im Kanton Luzern gibt es je nach Tankstelle deutliche Preisunterschiede. Und aus der Region? Der Kanton Luzern rechnet für dieses Jahr mit einem Ertragsüberschuss von über 400 Millionen Franken. Statt des budgetierten Mini-Überschusses sorgen Einmaleffekte und höhere Steuererträge für ein sattes Plus in der Kantonskasse.
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0: Der Nachmittag bleibt bedeckt, aber trocken. Das Thermometer klettert noch auf bis zu 21 Grad. Gegen Abend lockert die Wolkendecke etwas auf, die Temperaturen sinken auf rund 15 Grad. Morgen Freitag hängen am Morgen noch dichte Wolken über der Region, doch am Nachmittag kommt die Sonne raus bei bis zu 21 Grad. Und dann wird's richtig schön. Am Wochenende erwartet uns nochmals ein Spätsommer-Comeback mit viel Sonnenschein und bis zu 27 Grad am Sonntag. Also, Pläne nach draußen verlegen.
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0: Auf der A2 Richtung Gotthard staut es sich weiterhin auf beiden Seiten. Zwischen Wassen und Gößchenen rund 20 Minuten Zeitverlust und auf der Südseite zwischen Quinto und Airolo sogar bis zu 50 Minuten. In der Zentralschweiz bist du ohne Behinderungen unterwegs. Gute Fahrt.
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4: Donnerstagnachmittag mit Sounds. Wir begleiten dich mit dem passenden Sound. Schön bist du mit dabei.
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2: Beim Gipfeltreffen in Washington haben die USA und China eine Atempause im Zollstreit verkündet. Die zusätzlichen Zölle auf chinesische Waren werden um 2 weitere Monate aufgeschoben, um Raum für Verhandlungen zu schaffen. Peking hat das bisher nicht bestätigt. Ein zentraler Streitpunkt bleibt die Frage, wie offen künstliche Intelligenz entwickelt werden soll. China setzt auf frei zugängliche Modelle, amerikanische Firmen halten ihre unter Verschluss. Beobachter sprechen insgesamt von Schadensbegrenzung auf beiden Seiten. In der Ukraine hat Russland erneut Kiew mit Raketen beschossen. Bei einem weiteren Angriff in der Ostukraine sind mindestens 6 Menschen getötet worden. Präsident Selenskyj warnt vor einem harten Kriegswinter und kündigt an, auch Russland solle die Folgen des Krieges spüren. Die internationale Unterstützung für Kiew bröckelt derweil weiter. An einer UNO-Sondersitzung bekräftigten 51 Länder ihre Solidarität mit der Ukraine. Die USA gehörten nicht dazu. In Bern geht die Herbstsession weiter. Der Ständerat will, dass das Schweizer Kreuz künftig nur noch auf Produkten erscheinen darf, die tatsächlich in der Schweiz hergestellt werden. Das zielt direkt auf den Schuhhersteller On, der seine Laufschuhe im Ausland produziert, aber mit dem Schweizer Kreuz wirbt. Zudem hat der Ständerat entschieden, den journalistischen Quellenschutz zu schwächen. Und beide Räte wollen härtere Strafen im Jugendstrafrecht. Die Schweizerische Nationalbank hat, wie heute Mittag berichtet, den Leitzins bei 0% belassen. Gleichzeitig steigen die Treibstoffpreise weiter an. Falls US-Präsident Trump seinen angekündigten Dieselexportstopp tatsächlich umsetzt,

0: Der Nachmittag bleibt bedeckt, aber trocken. Das Thermometer klettert noch auf bis zu 21 Grad. Gegen Abend lockert die Wolkendecke etwas auf. Die Temperaturen sinken auf rund 15 Grad. Morgen Freitag hängen am Morgen noch dichte Wolken über der Region. Doch am Nachmittag kommt die Sonne raus bei bis zu 21 Grad. Und dann wird's richtig schön. Am Wochenende erwartet uns nochmals ein Spätsommer-Comeback mit viel Sonnenschein und bis zu 27 Grad am Sonntag. Also, Pläne nach draußen verlegen.
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0: Auf der A2 Richtung Gotthard hat sich die Lage zwischen Wassen und Gößchenen etwas entspannt, noch rund 10 Minuten Zeitverlust. Auf der Südseite zwischen Quinto und Airolo stehst du aber weiterhin bis zu 50 Minuten im Stau. Neu, auf der A1 Richtung Bern steht bei Zürich-Affoltern nach einem Unfall ein Fahrstreifen still. In der Zentralschweiz bist du ohne Behinderungen unterwegs. Gute Fahrt!
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3: Zusammen gehen wir durch den Nachmittag mit ganz viel Musik. Das ist Sounds. Schön, bist du mit uns.
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2: Beim Gipfeltreffen in Washington haben die USA und China eine Atempause im Zollstreit verkündet. Die zusätzlichen Zölle auf chinesische Waren werden um 2 weitere Monate aufgeschoben, um Raum für Verhandlungen zu schaffen. Peking hat das bisher nicht bestätigt. Ein zentraler Streitpunkt bleibt die Frage, wie offen künstliche Intelligenz entwickelt werden soll. China setzt auf frei zugängliche Modelle, amerikanische Firmen halten ihre unter Verschluss. Beobachter sprechen insgesamt von Schadensbegrenzung auf beiden Seiten. In der Ukraine hat Russland erneut Kiew mit Raketen beschossen. Bei einem weiteren Angriff in der Ostukraine sind mindestens 6 Menschen getötet worden. Präsident Selenskyj warnt vor einem harten Kriegswinter und kündigt an, auch Russland solle die Folgen des Krieges spüren. Die internationale Unterstützung für Kiew bröckelt derweil weiter. An einer UNO-Sondersitzung bekräftigten 51 Länder ihre Solidarität mit der Ukraine. Die USA gehörten nicht dazu. In Bern geht die Herbstsession weiter. Der Ständerat will, dass das Schweizer Kreuz künftig nur noch auf Produkten erscheinen darf, die tatsächlich in der Schweiz hergestellt werden. Das zielt direkt auf den Schuhhersteller On, der seine Laufschuhe im Ausland produziert, aber mit dem Schweizer Kreuz wirbt. Zudem hat der Ständerat entschieden, den journalistischen Quellenschutz zu schwächen. Und beide Räte wollen härtere Strafen im Jugendstrafrecht. Die Schweizerische Nationalbank hat, wie heute Mittag berichtet, den Leitzins bei 0% belassen. Gleichzeitig steigen die Treibstoffpreise weiter an. Falls US-Präsident Trump seinen angekündigten Diesel-Exportstopp tatsächlich umsetzt, warnen Experten vor verheerenden Folgen für den Weltmarkt. In der Schweiz dürften die Dieselpreise dann nochmals deutlich anziehen. Sie befinden sich bereits auf historischem Höchststand. Und aus der Region. Der Kanton Luzern steht finanziell deutlich besser da als erwartet. Statt eines knappen Überschusses rechnet der Kanton für dieses Jahr mit einem Plus von über 400 Millionen Franken. Hauptgründe sind Einmaleffekte und höhere Steuererträge. Und in Kriens hat das Stadtparlament gut 6 Millionen Franken für den neuen Grabenhofpark bewilligt. Statt der ursprünglich geplanten 300 Bäume werden allerdings nur 150 gepflanzt.
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0: Auf der A2 Richtung Gotthard staut es sich zwischen Quinto und Airolo weiterhin. Rechne mit bis zu 40 Minuten Zeitverlust. Neu? Auf der A1 Richtung Bern hat es zwischen Zürich-Seebach und dem Limmertaler Kreuz nach einem Unfall Stau. Ein Fahrstreifen ist gesperrt. In der Zentralschweiz bist du ohne Behinderung unterwegs. Gute Fahrt!
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3: Das ist der Donnerstagnachmittag mit Sounds. Wir sorgen für die Musik in der nächsten Stunde. Schön, bist du ebenfalls mit dabei.
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2: Beim Gipfeltreffen in Washington haben die USA und China eine Atempause im Zollstreit verkündet. Die zusätzlichen Zölle auf chinesische Waren werden um 2 weitere Monate aufgeschoben, um Raum für Verhandlungen zu schaffen. Peking hat das bisher nicht bestätigt. Ein zentraler Streitpunkt bleibt die Frage, wie offen künstliche Intelligenz entwickelt werden soll. China setzt auf frei zugängliche Modelle, amerikanische Firmen halten ihre unter Verschluss. Beobachter sprechen insgesamt von Schadensbegrenzung auf beiden Seiten. In der Ukraine hat Russland erneut Kiew mit Raketen beschossen. Bei einem weiteren Angriff in der Ostukraine sind mindestens 6 Menschen getötet worden. Präsident Selenskyj warnt vor einem harten Kriegswinter und kündigt an, auch Russland solle die Folgen des Krieges spüren. Die internationale Unterstützung für Kiew bröckelt derweil weiter. An einer UNO-Sondersitzung bekräftigten 51 Länder ihre Solidarität mit der Ukraine. Die USA gehörten nicht dazu. In Bern geht die Herbstsession weiter. Der Ständerat will, dass das Schweizer Kreuz künftig nur noch auf Produkten erscheinen darf, die tatsächlich in der Schweiz hergestellt werden. Das zielt direkt auf den Schuhhersteller On, der seine Laufschuhe im Ausland produziert, aber mit dem Schweizer Kreuz wirbt. Zudem hat der Ständerat entschieden, den journalistischen Quellenschutz zu schwächen. Und beide Räte wollen härtere Strafen im Jugendstrafrecht. Die Schweizerische Nationalbank hat, wie heute Mittag berichtet, den Leitzins bei 0% belassen. Gleichzeitig steigen die Treibstoffpreise weiter an. Falls US-Präsident Trump seinen angekündigten Diesel-Exportstopp tatsächlich umsetzt, warnen Experten vor verheerenden Folgen für den Weltmarkt. In der Schweiz dürften die Dieselpreise dann nochmals deutlich anziehen. Sie befinden sich bereits auf historischem Höchststand. Und aus der Region. Der Kanton Luzern steht finanziell deutlich besser da als erwartet. Statt eines knappen Überschusses rechnet der Kanton für dieses Jahr mit einem Plus von über 400 Millionen Franken. Hauptgründe sind Einmaleffekte und höhere Steuererträge. Und in Kriens hat das Stadtparlament gut 6 Millionen Franken für den neuen Grabenhofpark bewilligt. Statt der ursprünglich geplanten 300 Bäume werden allerdings nur 150 gepflanzt.
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2: Der Nachmittag bleibt bedeckt, aber trocken. Das Thermometer klettert noch auf bis zu 21 Grad. Gegen Abend lockert die Wolkendecke etwas auf. Die Temperaturen sinken auf rund 15 Grad. Morgen Freitag hängen am Morgen noch dichte Wolken über der Region. Doch am Nachmittag kommt die Sonne raus bei bis zu 21 Grad. Und dann wird's richtig schön. Am Wochenende erwartet uns nochmals ein Spätsommer-Comeback mit viel Sonnenschein und bis zu 27 Grad am Sonntag. Also, Pläne nach draußen verlegen.
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2: Auf der A2 Richtung Gotthard staut es sich zwischen Quinto und Airolo weiterhin. Rechne mit

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2: Beim Gipfeltreffen in Washington zeichnet sich eine Entspannung im Handelsstreit zwischen den USA und China ab. Die US-Regierung hat eine Atempause von 2 Monaten bei den Zusatzzöllen auf chinesische Waren verkündet. Peking hat das bisher allerdings nicht offiziell bestätigt. Präsident Trump sprach bei der Begrüßung von Xi Jinping von einer großartigen Freundschaft. Beobachter bleiben skeptisch. Zentrale Streitpunkte wie die Regulierung von künstlicher Intelligenz sind weiterhin ungelöst. Derweil sorgt ein Vorfall in Australien für Aufsehen. Ein KI-Agent der Firma OpenAI hat sich unbefugt Zugang zum Regierungsportal Medicare verschafft und dabei nicht öffentliche Gesundheitsdaten abgerufen. Die australische Regierung hat eine Untersuchung angekündigt. Der Vorfall war bei OpenAI offenbar monatelang unbemerkt geblieben. Premierminister Albanese kritisierte das Unternehmen scharf. International wächst nun der Druck, autonome KI-Systeme strenger zu regulieren. In Bern geht die Herbstsession in die 3. Woche. Das Lebensmittelabkommen mit der EU droht zum nächsten Stolperstein im Verhandlungspaket zu werden. Wie schon beim Stromabkommen gibt es Forderungen, auch dieses Dossier abzukoppeln. Außerdem haben beide Räte beschlossen, dass die maximale Freiheitsstrafe im Jugendstrafrecht erhöht werden soll. Und Veranstalter von Demonstrationen sollen künftig für die Polizeikosten aufkommen. Der Bundesrat muss dazu ein Gesetz ausarbeiten. Die Detailhändlerin Coop hat bestimmte Stressbälle vorsorglich aus dem Verkauf genommen. Grund ist ein Vorfall in Frankreich, bei dem ein Kind durch ein solches Produkt verletzt wurde. Die betroffenen Modelle werden nun überprüft. Stressbälle sind vor allem bei Kindern beliebt. Und aus der Region? Beim FC Luzern könnte Bewegung in den jahrelangen Streit um die Clubaktien kommen. Laut Recherchen der Luzerner Zeitung zeichnet sich eine Lösung ab, die im Interesse aller Beteiligten wäre. Details sind noch nicht bekannt, doch Beobachter sprechen von einer möglichen Wende. Außerdem hat der Verbundrat des Verkehrsverbunds Luzern den größten Fahrplanwechsel seit 28 Jahren offiziell genehmigt. Weniger Umsteigen in Stadt und Agglomeration, dichtere Takte rund um Kriens und Sursee sowie zusätzliche Züge am Wochenende. Das sind die wichtigsten Neuerungen.
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2: Die Nacht wird ruhig und trocken. Die Temperaturen sinken auf etwa 10 Grad. Der Himmel bleibt zunächst noch bewölkt, klart aber gegen Mitternacht zunehmend auf. Am Freitag hängen am Morgen noch dichte Wolken über der Zentralschweiz, doch ab Mittag lockert es spürbar auf. Am Nachmittag zeigt sich die Sonne immer öfter und das Thermometer klettert auf bis zu 21 Grad. Regen ist keiner in Sicht. Und die Aussichten? Das Wochenende wird richtig schön. Am Samstag und Sonntag dominiert der Sonnenschein und die Temperaturen steigen auf 25 bis 27 Grad. Nochmals ein echtes Spätsommer-Comeback. Auch zu Beginn der neuen Woche bleibt es freundlich und warm. Also genieß es und verleg deine Pläne nach draußen.
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2: Auf der A2 Richtung Gotthard staut es sich zwischen Quinto und Airolo weiterhin. Rechne mit rund 30 Minuten Zeitverlust. Neu? Auf der A2 Richtung Luzern stockt es zwischen Hergiswil und Luzern-Kriens. Zeitverlust bis 20 Minuten. Auch auf der A14 Richtung Luzern zwischen Rütihof und Rothsee sowie auf der H4 bei Sielbruck läuft es in beiden Richtungen.

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2: Beim Gipfeltreffen in Washington zeichnet sich eine Entspannung im Handelsstreit zwischen den USA und China ab. Die US-Regierung hat eine Atempause von 2 Monaten bei den Zusatzzöllen auf chinesische Waren verkündet. Peking hat das bisher allerdings nicht offiziell bestätigt. Präsident Trump sprach bei der Begrüßung von Xi Jinping von einer großartigen Freundschaft. Beobachter bleiben skeptisch. Zentrale Streitpunkte wie die Regulierung von künstlicher Intelligenz sind weiterhin ungelöst. Derweil sorgt ein Vorfall in Australien für Aufsehen. Ein KI-Agent der Firma OpenAI hat sich unbefugt Zugang zum Regierungsportal Medicare verschafft und dabei nicht öffentliche Gesundheitsdaten abgerufen. Die australische Regierung hat eine Untersuchung angekündigt. Der Vorfall war bei OpenAI offenbar monatelang unbemerkt geblieben. Premierminister Albanese kritisierte das Unternehmen scharf. International wächst nun der Druck, autonome KI-Systeme strenger zu regulieren. In Bern geht die Herbstsession in die 3. Woche. Das Lebensmittelabkommen mit der EU droht zum nächsten Stolperstein im Verhandlungspaket zu werden. Wie schon beim Stromabkommen gibt es Forderungen, auch dieses Dossier abzukoppeln. Außerdem haben beide Räte beschlossen, dass die maximale Freiheitsstrafe im Jugendstrafrecht erhöht werden soll. Und Veranstalter von Demonstrationen sollen künftig für die Polizeikosten aufkommen. Der Bundesrat muss dazu ein Gesetz ausarbeiten. Die Detailhändlerin Coop hat bestimmte Stressbälle vorsorglich aus dem Verkauf genommen. Grund ist ein Vorfall in Frankreich, bei dem ein Kind durch ein solches Produkt verletzt wurde. Die betroffenen Modelle werden nun überprüft. Stressbälle sind vor allem bei Kindern beliebt. Und aus der Region? Beim FC Luzern könnte Bewegung in den jahrelangen Streit um die Clubaktien kommen. Laut Recherchen der Luzerner Zeitung zeichnet sich eine Lösung ab, die im Interesse aller Beteiligten wäre. Details sind noch nicht bekannt, doch Beobachter sprechen von einer möglichen Wende. Außerdem hat der Verbundrat des Verkehrsverbunds Luzern den größten Fahrplanwechsel seit 28 Jahren offiziell genehmigt. Weniger Umsteigen in Stadt und Agglomeration, dichtere Takte rund um Kriens und Sursee sowie zusätzliche Züge am Wochenende. Das sind die wichtigsten Neuerungen.
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2: Die Nacht wird ruhig und trocken. Die Temperaturen sinken auf etwa 10 Grad. Der Himmel bleibt zunächst noch bewölkt, klart aber gegen Mitternacht zunehmend auf. Am Freitag hängen am Morgen noch dichte Wolken über der Zentralschweiz, doch ab Mittag lockert es spürbar auf. Am Nachmittag zeigt sich die Sonne immer öfter und das Thermometer klettert auf bis zu 21 Grad. Regen ist keiner in Sicht. Und die Aussichten? Das Wochenende wird richtig schön. Am Samstag und Sonntag dominiert der Sonnenschein und die Temperaturen steigen auf 25 bis 27 Grad. Nochmals ein echtes Spätsommer-Comeback. Auch zu Beginn der neuen Woche bleibt es freundlich und warm. Also genieß es und verleg deine Pläne nach draußen.
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2: Auf der A2 Richtung Gotthard staut es sich zwischen Quinto und Airolo weiterhin mit rund 20 Minuten Zeitverlust. Auf der A1 Richtung Bern gibt es zwischen dem Limmattaler Kreuz und Wettingen Oststau nach einem Unfall. In der Zentralschweiz bist du ohne größere Behinderungen unterwegs. Gute Fahrt.
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2: Beim Gipfeltreffen in Washington zeichnet sich eine Entspannung im Handelsstreit zwischen den USA und China ab. Die US-Regierung hat eine Atempause von 2 Monaten bei den Zusatzzöllen auf chinesische Waren verkündet. Peking hat das bisher allerdings nicht offiziell bestätigt. Präsident Trump sprach bei der Begrüßung von Xi Jinping von einer großartigen Freundschaft. Beobachter bleiben skeptisch. Zentrale Streitpunkte wie die Regulierung von künstlicher Intelligenz sind weiterhin ungelöst. Derweil sorgt ein Vorfall in Australien für Aufsehen. Ein KI-Agent der Firma OpenAI hat sich unbefugt Zugang zum Regierungsportal Medicare verschafft und dabei nicht öffentliche Gesundheitsdaten abgerufen. Die australische Regierung hat eine Untersuchung angekündigt. Der Vorfall war bei OpenAI offenbar monatelang unbemerkt geblieben. Premierminister Albanese kritisierte das Unternehmen scharf. International wächst nun der Druck, autonome KI-Systeme strenger zu regulieren. In Bern geht die Herbstsession in die 3. Woche. Das Lebensmittelabkommen mit der EU droht zum nächsten Stolperstein im Verhandlungspaket zu werden. Wie schon beim Stromabkommen gibt es Forderungen, auch dieses Dossier abzukoppeln. Außerdem haben beide Räte beschlossen, dass die maximale Freiheitsstrafe im Jugendstrafrecht erhöht werden soll. Und Veranstalter von Demonstrationen sollen künftig für die Polizeikosten aufkommen. Der Bundesrat muss dazu ein Gesetz ausarbeiten. Die Detailhändlerin Coop hat bestimmte Stressbälle vorsorglich aus dem Verkauf genommen. Grund ist ein Vorfall in Frankreich, bei dem ein Kind durch ein solches Produkt verletzt wurde. Die betroffenen Modelle werden nun überprüft. Stressbälle sind vor allem bei Kindern beliebt. Und aus der Region? Beim FC Luzern könnte Bewegung in den jahrelangen Streit um die Clubaktien kommen. Laut Recherchen der Luzerner Zeitung zeichnet sich eine Lösung ab, die im Interesse aller Beteiligten wäre. Details sind noch nicht bekannt, doch Beobachter sprechen von einer möglichen Wende. Außerdem hat der Verbundrat des Verkehrsverbunds Luzern den größten Fahrplanwechsel seit 28 Jahren offiziell genehmigt. Weniger Umsteigen in Stadt und Agglomeration, dichtere Takte rund um Kriens und Sursee sowie zusätzliche Züge am Wochenende. Das sind die wichtigsten Neuerungen.
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2: Die Nacht wird ruhig und trocken. Die Temperaturen sinken auf etwa 10 Grad. Der Himmel bleibt zunächst noch bewölkt, klart aber gegen Mitternacht zunehmend auf. Am Freitag hängen am Morgen noch dichte Wolken über der Zentralschweiz, doch ab Mittag lockert es spürbar auf. Am Nachmittag zeigt sich die Sonne immer öfter und das Thermometer klettert auf bis zu 21 Grad. Regen ist keiner in Sicht. Und die Aussichten? Das Wochenende wird richtig schön. Am Samstag und Sonntag dominiert der Sonnenschein und die Temperaturen steigen auf 25 bis 27 Grad. Nochmals ein echtes Spätsommer-Comeback. Auch zu Beginn der neuen Woche bleibt es freundlich und warm. Also genieß es und verleg deine Pläne nach draußen.
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2: Die Staus vom Abend auf der A2 und A14 Richtung Luzern haben sich aufgelöst. In der Zentralschweiz bist du ohne größere Behinderungen unterwegs. Auf der A4 bei der Verzweigung Rütihof ist die Ausfahrt Richtung Gotthard wegen einer Baustelle noch bis morgen früh gesperrt. Der Verkehr wird umgeleitet. Gute Fahrt.
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2: Beim Gipfeltreffen in Washington haben sich US-Präsident Trump und Chinas Staatschef Xi Jinping auf eine Verlängerung der Zollpause um 2 Monate geeinigt. Trump sprach von einer großartigen Freundschaft. Xi gab sich nüchterner und betonte den gegenseitigen Respekt. Zentrale Streitpunkte wie die Regulierung von künstlicher Intelligenz bleiben aber ungelöst. Während des Empfangs sorgte ein Überflug von Kampfjets für einen viralen Moment. Trump verzog sichtlich das Gesicht, Xi blieb regungslos. An der UNO-Generalversammlung in New York hat Israels Premierminister Netanyahu die Angriffe auf iranische Atomanlagen verteidigt. Er sprach von einer seiner leichtesten Entscheidungen. Zahlreiche Delegationen verließen den Saal noch vor seiner Rede. Derweil haben die Houthi-Milizen im Jemen Dutzende ballistische Raketen auf Saudi-Arabien abgefeuert. Die Lage im Nahen Osten bleibt damit weiterhin hochexplosiv. In der Schweiz macht ein Cybervorfall Schlagzeilen. Wie heute bekannt wurde, hat ein KI-Agent der Firma OpenAI ein australisches Regierungsportal gehackt und dabei nicht öffentliche Gesundheitsdaten abgerufen. Der Vorfall blieb bei OpenAI offenbar monatelang unbemerkt. In der Schweiz warnen Experten vor ähnlichen Risiken. Die Debatte um eine strengere Regulierung autonomer KI-Systeme gewinnt damit weiter an Fahrt. Der Nationalrat hat heute den Weg für das erste Schweizer Raumfahrtgesetz geebnet. Die Große Kammer nahm die Vorlage klar an. Umstritten war vor allem die Frage, ob für Raumfahrtaktivitäten eine Selbstdeklaration genügt oder ob ein Bewilligungsverfahren nötig ist. Die Schweiz wäre damit eines der ersten Länder mit einem eigenen Regelwerk für private Raumfahrt. Das Wetter spielt derweil verrückt. Ende September werden verbreitet sommerliche 26 Grad erwartet. Das sind rund 10 Grad mehr als üblich für diese Jahreszeit. Gleichzeitig hält die Rekordtrockenheit an. Es ist der trockenste Sommer seit Messbeginn 1864. Landwirte und Fischerinnen hatten auf einen regenreichen Herbst gehofft, vergeblich. Und aus der Region? In der Stadt Luzern hat ein Mann am späten Mittwochabend auf dem Europaplatz beim Bahnhof einen 28-jährigen Mann mit einem Messer angegriffen und verletzt. Der mutmaßliche Täter, ein Tunesier, wurde kurz darauf festgenommen. Die Polizei sucht Zeugen, die den Vorfall beobachtet haben.
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2: Die Nacht wird ruhig und trocken. Die Temperaturen sinken auf etwa 10 Grad. Der Himmel bleibt zunächst noch bewölkt, klart aber gegen Mitternacht zunehmend auf. Am Freitag hängen am Morgen noch dichte Wolken über der Zentralschweiz, doch ab Mittag lockert es spürbar auf. Am Nachmittag zeigt sich die Sonne immer öfter und das Thermometer klettert auf bis zu 21 Grad. Regen ist keiner in Sicht. Und die Aussichten? Das Wochenende wird richtig schön. Am Samstag und Sonntag dominiert der Sonnenschein und die Temperaturen steigen auf 25 bis 27 Grad. Nochmals ein echtes Spätsommer-Comeback. Auch zu Beginn der neuen Woche bleibt es freundlich und warm. Also, genieß es und verleg deine Pläne nach draußen.
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2: In der Zentralschweiz bist du ohne größere Behinderungen unterwegs. Auf der A4 zwischen Cham und Rotkreuz wird in der Nacht gesperrt wegen Bauarbeiten. Der Verkehr wird umgeleitet. Gute Fahrt.
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2: Beim Gipfeltreffen in Washington haben sich US-Präsident Trump und Chinas Staatschef Xi Jinping auf eine Verlängerung der Zollpause um 2 Monate geeinigt. Trump sprach von einer großartigen Freundschaft. Xi gab sich nüchterner und betonte den gegenseitigen Respekt. Zentrale Streitpunkte wie die Regulierung von künstlicher Intelligenz bleiben aber ungelöst. Während des Empfangs sorgte ein Überflug von Kampfjets für einen viralen Moment. Trump verzog sichtlich das Gesicht, Xi blieb regungslos. An der UNO-Generalversammlung in New York hat Israels Premierminister Netanyahu die Angriffe auf iranische Atomanlagen verteidigt. Er sprach von einer seiner leichtesten Entscheidungen. Zahlreiche Delegationen verließen den Saal noch vor seiner Rede. Derweil haben die Houthi-Milizen im Jemen Dutzende ballistische Raketen auf Saudi-Arabien abgefeuert. Die Lage im Nahen Osten bleibt damit weiterhin hochexplosiv. In der Schweiz macht ein Cybervorfall Schlagzeilen. Wie heute bekannt wurde, hat ein KI-Agent der Firma OpenAI ein australisches Regierungsportal gehackt und dabei nicht öffentliche Gesundheitsdaten abgerufen. Der Vorfall blieb bei OpenAI offenbar monatelang unbemerkt. In der Schweiz warnen Experten vor ähnlichen Risiken. Die Debatte um eine strengere Regulierung autonomer KI-Systeme gewinnt damit weiter an Fahrt. Der Nationalrat hat heute den Weg für das erste Schweizer Raumfahrtgesetz geebnet. Die Große Kammer nahm die Vorlage klar an. Umstritten war vor allem die Frage, ob für Raumfahrtaktivitäten eine Selbstdeklaration genügt oder ob ein Bewilligungsverfahren nötig ist. Die Schweiz wäre damit eines der ersten Länder mit einem eigenen Regelwerk für private Raumfahrt. Das Wetter spielt derweil verrückt. Ende September werden verbreitet sommerliche 26 Grad erwartet. Das sind rund 10 Grad mehr als üblich für diese Jahreszeit. Gleichzeitig hält die Rekordtrockenheit an. Es ist der trockenste Sommer seit Messbeginn 1864. Landwirte und Fischerinnen hatten auf einen regenreichen Herbst gehofft, vergeblich. Und aus der Region? In der Stadt Luzern hat ein Mann am späten Mittwochabend auf dem Europaplatz beim Bahnhof einen 28-jährigen Mann mit einem Messer angegriffen und verletzt. Der mutmaßliche Täter, ein Tunesier, wurde kurz darauf festgenommen. Die Polizei sucht Zeugen, die den Vorfall beobachtet haben.
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2: Die Nacht wird ruhig und trocken. Die Temperaturen sinken auf etwa 10 Grad. Der Himmel bleibt zunächst noch bewölkt, klart aber gegen Mitternacht zunehmend auf. Am Freitag hängen am Morgen noch dichte Wolken über der Zentralschweiz, doch ab Mittag lockert es spürbar auf. Am Nachmittag zeigt sich die Sonne immer öfter und das Thermometer klettert auf bis zu 21 Grad. Regen ist keiner in Sicht. Und die Aussichten? Das Wochenende wird richtig schön. Am Samstag und Sonntag dominiert der Sonnenschein und die Temperaturen steigen auf 25 bis 27 Grad. Nochmals ein echtes Spätsommer-Comeback. Auch zu Beginn der neuen Woche bleibt es freundlich und warm. Also, genieß es und verleg deine Pläne nach draußen.
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2: In der Zentralschweiz bist du ohne größere Behinderungen unterwegs. Auf der A4 zwischen Cham und Rotkreuz wird auch in dieser Nacht wieder gesperrt wegen Bauarbeiten. Der Verkehr wird umgeleitet. Gute Fahrt.
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2: Beim Gipfeltreffen in Washington haben sich US-Präsident Trump und Chinas Staatschef Xi Jinping auf eine Verlängerung der Zollpause um 2 Monate geeinigt. Trump sprach von einer großartigen Freundschaft. Xi gab sich nüchterner und betonte den gegenseitigen Respekt. Zentrale Streitpunkte wie die Regulierung von künstlicher Intelligenz bleiben aber ungelöst. Während des Empfangs sorgte ein Überflug von Kampfjets für einen viralen Moment. Trump verzog sichtlich das Gesicht, Xi blieb regungslos. An der UNO-Generalversammlung in New York hat Israels Premierminister Netanyahu die Angriffe auf iranische Atomanlagen verteidigt. Er sprach von einer seiner leichtesten Entscheidungen. Zahlreiche Delegationen verließen den Saal noch vor seiner Rede. Derweil haben die Houthi-Milizen im Jemen Dutzende ballistische Raketen auf Saudi-Arabien abgefeuert. Die Lage im Nahen Osten bleibt damit weiterhin hochexplosiv. In der Schweiz macht ein Cybervorfall Schlagzeilen. Wie heute bekannt wurde, hat ein KI-Agent der Firma OpenAI ein australisches Regierungsportal gehackt und dabei nicht öffentliche Gesundheitsdaten abgerufen. Der Vorfall blieb bei OpenAI offenbar monatelang unbemerkt. In der Schweiz warnen Experten vor ähnlichen Risiken. Die Debatte um eine strengere Regulierung autonomer KI-Systeme gewinnt damit weiter an Fahrt. Der Nationalrat hat heute den Weg für das erste Schweizer Raumfahrtgesetz geebnet. Die Große Kammer nahm die Vorlage klar an. Umstritten war vor allem die Frage, ob für Raumfahrtaktivitäten eine Selbstdeklaration genügt oder ob ein Bewilligungsverfahren nötig ist. Die Schweiz wäre damit eines der ersten Länder mit einem eigenen Regelwerk für private Raumfahrt. Das Wetter spielt derweil verrückt. Ende September werden verbreitet sommerliche 26 Grad erwartet. Das sind rund 10 Grad mehr als üblich für diese Jahreszeit. Gleichzeitig hält die Rekordtrockenheit an. Es ist der trockenste Sommer seit Messbeginn 1864. Landwirte und Fischerinnen hatten auf einen regenreichen Herbst gehofft, vergeblich. Und aus der Region? In der Stadt Luzern hat ein Mann am späten Mittwochabend auf dem Europaplatz beim Bahnhof einen 28-jährigen Mann mit einem Messer angegriffen und verletzt. Der mutmaßliche Täter, ein Tunesier, wurde kurz darauf festgenommen. Die Polizei sucht Zeugen, die den Vorfall beobachtet haben.
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2: Die Nacht wird ruhig und trocken. Die Temperaturen sinken auf etwa 10 Grad. Der Himmel bleibt zunächst noch bewölkt, klart aber gegen Mitternacht zunehmend auf. Am Freitag hängen am Morgen noch dichte Wolken über der Zentralschweiz, doch ab Mittag lockert es spürbar auf. Am Nachmittag zeigt sich die Sonne immer öfter und das Thermometer klettert auf bis zu 21 Grad. Regen ist keiner in Sicht. Und die Aussichten? Das Wochenende wird richtig schön. Am Samstag und Sonntag dominiert der Sonnenschein und die Temperaturen steigen auf 25 bis 27 Grad. Nochmals ein echtes Spätsommer-Comeback. Auch zu Beginn der neuen Woche bleibt es freundlich und warm. Also, genieß es und verleg deine Pläne nach draußen.
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2: Auf der A1 zwischen Mägenwil und der Verzweigung Bierfeld steht Richtung Zürich ein Pannenfahrzeug. Rechne dort mit Behinderungen. Auf der A4 zwischen Cham und Rotkreuz wird auch in dieser Nacht wieder gesperrt, wegen Bauarbeiten. Gute Fahrt.
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3: Es wartet eine neue Stunde mit ganz viel Sound. Schön bist auch du mit uns unterwegs.
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2: An der UNO-Generalversammlung in New York hat Israels Premierminister Netanyahu den Völkermordvorwurf gegen sein Land zurückgewiesen und die Angriffe auf iranische Atomanlagen erneut verteidigt. Zahlreiche Delegationen verließen den Saal bereits vor seiner Rede aus Protest. Derweil haben die Houthi-Milizen im Jemen erneut Raketen auf Saudi-Arabien abgefeuert. Die Lage im Nahen Osten bleibt damit hochexplosiv. In Washington ist der Staatsbesuch von Chinas Präsident Xi Jinping bei US-Präsident Trump zu Ende gegangen. Beide Seiten einigten sich auf eine Verlängerung der Zollpause um 2 Monate und kündigten weitere Handelsgespräche an. Trump sprach von einer großartigen Freundschaft, Xi betonte den gegenseitigen Respekt. Zentrale Streitpunkte, etwa bei der Regulierung von künstlicher Intelligenz, bleiben aber ungelöst. Überschattet wurde der Tag vom Streit um die Pressefreiheit. Ein Gericht hatte das Weiße Haus angewiesen, zuvor ausgesperrte Reporter von CNN und anderen Medien wieder zuzulassen. Nach anfänglichem Widerstand lenkte die Regierung ein. In der Schweiz hat der Nationalrat den Weg für das erste Schweizer Raumfahrtgesetz geebnet. Die Große Kammer nahm die Vorlage klar an. Umstritten war die Frage, ob für Raumfahrtaktivitäten eine Selbstdeklaration genügt oder ob ein Bewilligungsverfahren nötig ist. Die Schweiz wäre damit eines der ersten Länder mit einem eigenen Regelwerk für private Raumfahrt. Weiterhin ein Thema bleiben die Verhandlungen mit der EU. Nach dem Stromabkommen droht nun auch das Lebensmittelabkommen zum Stolperstein im Verhandlungspaket zu werden. Es gibt Forderungen, auch dieses Dossier vom EU-Paket abzukoppeln. Gleichzeitig deutet sich gemäß Medienberichten ein möglicher Rücktritt von Bundesrat Parmelin an. Die Verzögerungen bei den EU-Verträgen könnten dabei eine Rolle spielen. Und aus der Region? Bei der Luzerner Kantonalbank kommt es zu einem Führungswechsel. Der langjährige Chef Daniel Salzmann gibt seinen Posten Ende Jahr ab und wechselt in den Verwaltungsrat. Sein Nachfolger wird Stefan Studer. Der geplante Wechsel sorgt politisch für Diskussionen. Die SP sieht ein Governance-Problem, andere Parteien reagieren zurückhaltender.
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2: Die Nacht wird ruhig und trocken. Die Temperaturen sinken auf etwa 10 Grad. Der Himmel bleibt zunächst noch bewölkt, klart aber gegen Mitternacht zunehmend auf. Am Freitag hängen am Morgen noch dichte Wolken über der Zentralschweiz, doch ab Mittag lockert es spürbar auf. Am Nachmittag zeigt sich die Sonne immer öfter und das Thermometer klettert auf bis zu 21 Grad. Regen ist keiner in Sicht. Und die Aussichten? Das Wochenende wird richtig schön. Am Samstag und Sonntag dominiert der Sonnenschein und die Temperaturen steigen auf 25 bis 27 Grad. Nochmals ein echtes Spätsommer-Comeback. Auch zu Beginn der neuen Woche bleibt es freundlich und warm. Also, genieß es und verleg deine Pläne nach draußen.
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2: Auf der A4 zwischen Charm und Rotkreuz wird auch in dieser Nacht wieder gesperrt wegen Bauarbeiten. Der Verkehr wird umgeleitet. Auch die Ausfahrt an der Verzweigung Rütihof Richtung Gotthard ist wegen einer Baustelle gesperrt. Ansonsten bist du in der Zentralschweiz ohne größere Behinderungen unterwegs. Gute Fahrt.
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2: An der UNO-Generalversammlung in New York hat Israels Premierminister Netanyahu den Völkermordvorwurf gegen sein Land zurückgewiesen und die Angriffe auf iranische Atomanlagen erneut verteidigt. Zahlreiche Delegationen verließen den Saal bereits vor seiner Rede aus Protest. Derweil haben die Houthi-Milizen im Jemen erneut Raketen auf Saudi-Arabien abgefeuert. Die Lage im Nahen Osten bleibt damit hochexplosiv. In Washington ist der Staatsbesuch von Chinas Präsident Xi Jinping bei US-Präsident Trump zu Ende gegangen. Beide Seiten einigten sich auf eine Verlängerung der Zollpause um 2 Monate und kündigten weitere Handelsgespräche an. Trump sprach von einer großartigen Freundschaft, Xi betonte den gegenseitigen Respekt. Zentrale Streitpunkte, etwa bei der Regulierung von künstlicher Intelligenz, bleiben aber ungelöst. Überschattet wurde der Tag vom Streit um die Pressefreiheit. Ein Gericht hatte das Weiße Haus angewiesen, zuvor ausgesperrte Reporter von CNN und anderen Medien wieder zuzulassen. Nach anfänglichem Widerstand lenkte die Regierung ein. In der Schweiz hat der Nationalrat den Weg für das erste Schweizer Raumfahrtgesetz geebnet. Die Große Kammer nahm die Vorlage klar an. Umstritten war die Frage, ob für Raumfahrtaktivitäten eine Selbstdeklaration genügt oder ob ein Bewilligungsverfahren nötig ist. Die Schweiz wäre damit eines der ersten Länder mit einem eigenen Regelwerk für private Raumfahrt. Weiterhin ein Thema bleiben die Verhandlungen mit der EU. Nach dem Stromabkommen droht nun auch das Lebensmittelabkommen zum Stolperstein im Verhandlungspaket zu werden. Es gibt Forderungen, auch dieses Dossier vom EU-Paket abzukoppeln. Gleichzeitig deutet sich gemäß Medienberichten ein möglicher Rücktritt von Bundesrat Parmelin an. Die Verzögerungen bei den EU-Verträgen könnten dabei eine Rolle spielen. Und aus der Region? Bei der Luzerner Kantonalbank kommt es zu einem Führungswechsel. Der langjährige Chef Daniel Salzmann gibt seinen Posten Ende Jahr ab und wechselt in den Verwaltungsrat. Sein Nachfolger wird Stefan Studer. Der geplante Wechsel sorgt politisch für Diskussionen. Die SP sieht ein Governance-Problem, andere Parteien reagieren zurückhaltender.
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2: Die Nacht wird ruhig und trocken. Die Temperaturen sinken auf etwa 10 Grad. Der Himmel bleibt zunächst noch bewölkt, klart aber gegen Mitternacht zunehmend auf. Am Freitag hängen am Morgen noch dichte Wolken über der Zentralschweiz, doch ab Mittag lockert es spürbar auf. Am Nachmittag zeigt sich die Sonne immer öfter und das Thermometer klettert auf bis zu 21 Grad. Regen ist keiner in Sicht. Und die Aussichten? Das Wochenende wird richtig schön. Am Samstag und Sonntag dominiert der Sonnenschein und die Temperaturen steigen auf 25 bis 27 Grad. Nochmals ein echtes Spätsommer-Comeback. Auch zu Beginn der neuen Woche bleibt es freundlich und warm. Also, genieß es und verleg deine Pläne nach draußen.
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2: Die Nachbaustelle auf der A4 zwischen Kamm und Rotkreuz ist inzwischen beendet. In der Zentralschweiz bist du ohne größere Behinderungen unterwegs. Gute Fahrt.
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2: An der UNO-Generalversammlung in New York hat Israels Premierminister Netanyahu den Völkermordvorwurf gegen sein Land zurückgewiesen und die Angriffe auf iranische Atomanlagen erneut verteidigt. Zahlreiche Delegationen verließen den Saal bereits vor seiner Rede aus Protest. Derweil haben die Houthi-Milizen im Jemen erneut Raketen auf